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Guten Nachmittag zusammen. Schön, dass ihr da seid. Holt euch einen Drink, genießt den Mittag und natürlich die Musik. Heute tauchen wir wieder in die Klangwelten des Deep House ein. Ich bin DJ Mathieu. Let's go!

Und auch heute haben wir wieder den Festival-Tipp der Woche. Und zwar das Open Beats Festival vom 24. bis 26. Juli in Herzogenaurach. House, Tech House, EDM und Hardstyle wird euch dort präsentiert. Und mehr Infos erfahrt ihr unter dein-festival.de.

Und Sascha41 aus Hannover schreibt über die Gruß- und Wunschbox. Moin, moin, Mathieu, dann wollen wir mal starten auf eine tolle Show mit dir. Könntest du mir was als Motivation fürs Fitnessstudio spielen? Grüße gehen raus an dich, Ramon, Familie S und Familie BB, we are one. Und das mache ich natürlich jetzt mit dem Track von Paul Kaltbrenner. Ich hoffe, das passt für deine Motivation. Und ich wünsche dir natürlich einen guten Pump im Fitnessstudio.

Und nochmal Sascha41 aus Hannover schreibt: THX, Smiley, Herzchen, vielen lieben Dank, gern geschehen.

nächste Lied bietet sich auch sehr gut fürs Fitnessstudio an. Da habe ich zum Beispiel auch sehr, sehr gerne zu trainiert. Dominik Mollberg, Tanz der Glühwürmchen. Könnt ihr gerne mal in die große Wunschbox reinschreiben, ob ihr dieses Jahr schon ein Glühwürmchen gesehen habt. Also ich habe schon mal welche gesehen abends. Ist immer nett, einem Glühwürmchen zu begegnen.

und Amanda 50 aus Hausen schreibt: Hallo, na du lieber DJ, schön, dass du on air bist. Mach weiter so, LG, und bye bye die Amanda. Vielen lieben Dank, Amanda. Schön, dass du zuhörst. Und wir machen jetzt noch weiter mit dem Track von DJ Master 4 Near Edit. Eine, ja, eher seltenere Version davon. Und 17 Uhr gibt es dann nochmal kurze Werbeschaltung und danach bin ich wieder für euch da. Eine weitere Stunde hier im Clubmodus bei Haustime FM.

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So, und da sind wir auch schon wieder. 17 Uhr, noch eine volle Stunde Clubmodus hier bei Haustime FM. Und ein herzliches Willkommen für alle, die jetzt gerade zugeschaltet haben. Schön, dass ihr da seid.

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Und für alle, die jetzt frisch dazu geschaltet haben und den Festival-Tipp der Woche noch nicht mitbekommen haben, nochmal hier eine kleine Wiederholung. Das Open Beats Festival vom 24. bis 26. Juli in Herzogenaurach mit den Genres House, Tech House, EDM und Hardstyle. Mehr Informationen findet ihr auf der Internetseite dein-festival.de.

Heute nach meiner Show kommt noch DJ Bert mit Big Room Blast. Und es besteht von meiner Seite aus noch die Möglichkeit, dass ich heute mit dem Clubmodus auch in die Verlängerung reingehe, spontan. Also gerne nochmal in die Kommentare bzw. in die Gruß- und Wunschbox reinschreiben, ob ihr das möchtet. Halbe Stunde, gute halbe Stunde habt ihr noch Zeit.

Und es gibt Neuigkeiten in unserem Sendeprogramm. DJ Firefighter mit Haus geflippt ist von 18 Uhr bis 20 Uhr hier für euch am Start live bei Haustime FM.

Ich hoffe, euch hat die Deep House Session heute im Clubmodus live mit mir, DJ Mathieu, gefallen. Wir haben ja auch noch gute 20 Minuten.

So, an der Stelle verabschiede ich mich schon mal für heute. Ich wünsche euch noch einen schönen Abend und kommt gut in die neue Woche. Wir sehen uns, wenn ihr mögt, gern wieder beim Clubmodus hier bei Haustime FM am Donnerstag 2 Stunden wieder. Bis dahin, ciao.

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So, und damit einen wunderschönen Montagabend. Und ich merke gerade, ja, ne, schön, das Mikro. Ich muss mir jetzt irgendwann mal so eine Einrichtung bauen, dass ich das Mikro genau immer zum selben Abstand zum Mund hernehme, weil da muss ich es nicht lauter oder leiser drehen. Ja, weil manchmal habe ich es zu nah dran, dann klingt das ungefähr sehr laut und dann habe ich es wieder weiter weg und dann klingt das so ähnlich wie unsere komische Werbung da von Audimark. Ja, herzlich willkommen Haustime FM zum Montagabend um kurz nach 18 Uhr. Hier ist die Hausgeflippt mit eurem DJ Firefight und ein dickes fettes Dankeschön geht erstmal raus an den, ich hoffe, ich spreche es jetzt richtig aus, Mathieu. Doch, ich glaube schon, ja. An die letzten zwei Stunden Clubmodus, ja. Ich muss ganz ehrlich sagen, dein Style erinnert mich ganz stark an unseren Mr. Nick Skater, ja. Also, ja, ihr zwei, ihr würdet, glaube ich, echt super miteinander harmonieren. Ja, liebe Freunde, Grüße, Musikwünsche, www.hausheim.fm, linke Seite den Playbutton gedrückt und was Nettes reingemalt. Die Grüße lese ich immer um 25 und um 50 vor. Wünsche schaue ich, ob ich irgendwas erfüllt kriege oder nicht. Ja, und um nicht ganz gleich so Vollgas auf die Fresse zu geben, machen wir hier noch ein bisschen einen ruhigen Track und dann, ja, würde ich sagen, steigern wir uns ein wenig in die typische Hausgeflippt-Formation. Also Haustime, das ist euer Montag, Nachmittag, Abend, live in the Mix auf eurem Webclub-Radio Nummer 1, haustime.fm. Ich bin der DJ Firefight, meine Show, die Hausgeflippt.

Na, außerdem, was ist da los? Die große Wunschbox ist ja noch ganz leer. Mensch, Montagabend 18 Uhr. Grund zur Freude. Der letzte Montag dieser Woche. Und er ist schon vorbei.

Acht mal Haustime. Wer versteht bei diesem Track eigentlich noch Andosch rum? Das klingt doch so, oder? Moment, ich lass nochmal laufen hier.

Oder? Also ich finde, das klingt wie andersrum. Apropos andersrum, ja, wir machen es heute auch mal andersrum. Also wir bouncen gleich eine Runde los. Vielleicht ist es dem einen oder anderen aufgefallen. Ich war ein bisschen shoppen. Ja, jetzt, also den habe ich ja schon länger, aber die ersten den habe ich auch schon länger und alles, was dazwischen kam, die habe ich noch gar nicht so lange. Herrgott. So, wir kommen mal schnell zu euren Musikwünschen und Grüßen. Los, stopp, schade, und das waren sie auch schon. Wenn ihr mir doch mal was mitzuteilen habt, ich war ja jetzt sehr lange nicht auf Haustime. Dann dürft ihr mir gerne schreiben, wie sehr ihr mich vermisst oder nicht vermisst habt. Ich kann auch wieder gehen, so ist es nicht, ne? Ja, ansonsten gehe ich einfach davon aus, ihr seid wunschlos glücklich und wir bouncen eine Runde weiter. Ja, entspannte Klänge zum Montagabend. Ja, 18.29 Uhr laut meiner Uhr. Ein bisschen Streamverzögerung, bei euch wird es dann schon 30 sein, bis es ankommt. Ja, ist halt so, genau. Und weil ich nichts vorzulesen habe, sabbel ich euch halt heute einfach mal die Ohren zu. Nein, Quatsch, mache ich nicht, wir machen weiter mit Musik. Auf geht's, Haustime!

So, Haustime, wir kommen mal schnell zu euren Grüßen und Musikwünschen. Zumindest sind es mehr wie vorher. Im Grunde genommen sind es zwei, aber eigentlich ist bloß einer. Der Ben, 46 Jahre jung aus Hamburg, hat hier geschrieben: Nice Mucke, du rockst das Haus, mach weiter so. Wenn du hast, spiel mal Car Wash. Ich kenne bloß den Power Wash Simulator, den gibt's auf Steam, aber sonst, ich meine, gut, ich weiß, es gibt Lieder, die heißen Bauchnabel-Piercing, Intimschmuck, jetzt gibt's auch noch Carwash. Graf Koks könnte ich ja. Nein, Quatsch, machen wir natürlich nicht. Wobei der DJ würde sich da tierisch drüber freuen. Ja, liebe Freunde, vorletzter Track hier, Set Me Free von Garzibiza und den Cheesecake Boys. Heute erst geholt, dieses Jahr released. Ich hab bloß gar nicht im Kopf, wann. Ja, ich habe, wie gesagt, ich war mal ein bisschen shoppen, deswegen klingt mein Set heute ein bisschen anders wie sonst. Aber naja, man muss ja auch mal was Neues ausprobieren, ne? Und wenn es geil klingt, warum auch nicht? Wobei, hier sind wieder Geschmäcker verschieden. Der eine findet es geil, der andere nicht so. Mir ist egal. Mir gefällt's, und nachdem ihr hier keine Wünsche und Musikwünsche... Nachdem ihr keine Grüße und Wünsche reinschreibt, beziehungsweise nur das wieder wünscht, was ich eh nicht habe, spiele ich halt das, was ich habe. Genau. So. Einen Track gibt's hier gleich noch. The Past, The Present, The Future von David Guetta, Martin Horger. Und der Track ist so lang, dass man gucken muss. Und Man Machine, genau, habe ich heute auch erst gesehen. Und ziemlich geiles Teil. Warum nicht, ne? Hier, machen wir noch ein bisschen. Wir überziehen ein ganz klein wenig die erste Stunde. Macht ja aber nichts. Wir haben ja noch bis 20 Uhr. Und dann heißt es hier Big Room Blast mit Mr. Käse Deutsch. Bird S is coming soon von 20 bis 23:30. 3,5 Stunden knallt der gute Birdie euch heute Big Room Blast um die Ohren. Aber erstmal habt ihr mich noch auf die Löffel hier.

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0: So, Haustime und damit willkommen zurück. Es heißt wieder
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0: Meiner, genau. Ja, willkommen zurück aus der Werbung. Haustime.fm heute zum Montagabend. Es ist kurz nach 19 Uhr. Ihr hört die Hausgeflippt live in the mix mit eurem DJ Firefight. Grüße, Musikwünsche lese ich immer um 25 und um 50 vor. Ab 20 Uhr für euch hier der Mr. DJ Bird S. In dem Mix 20 bis 23.30 Uhr mit seinem Big Boom Blast. Ja, und wer was loszuwerden hat, www.haustime.fm, linke Seite, den Playbutton gedrückt und was Nettes reingemalt. Alternativ funktioniert das Ganze natürlich auch mit unserer Rear One App, die ihr in euren dementsprechenden App Stores, sprich hier iOS, Android und schieß mich kaputt, bekommt. Ja, auch darüber könnt ihr Grüße und Musikwünsche schicken. Ich würde mich freuen, wenn ihr ein bisschen was vorzulesen kriegt jetzt in Stunde Nummer 2. Und ja, wir haben neu angefangen und aufgehört und jetzt gibt's mal eine richtig schöne alte Scheibe hier, wenn ich mich nicht irre, von 2008, Eric Prydz mit Piano. Wird aber auch in dieser Region, glaube ich, die letzte Scheibe in dieser Stunde sein. Und dann, ja, straight nach vorne. Wie gesagt, ich war heute ein bisschen shoppen, habe heute ein bisschen Geld gelassen, habe heute ein bisschen eingekauft, musikmäßig. Deswegen, die meisten Tracks, die ich jetzt dann spiele und schon gespielt habe, habe ich vorher noch nicht gespielt. Also nicht wundern, wenn vielleicht doch ein bisschen Counterwelsch passiert, aber ich gebe mein Bestes. Und ihr wisst ja, frisch gemixt ist, keine Ahnung, gut genug? Ich weiß es nicht. Und im Übrigen, ich habe mit M, ne, gemixt, wie Getränke mixen oder Musik mixen. Nicht, dass der eine oder andere vor lauter Hitze wieder was falsch versteht hier. Aber mir gefällt die Art und Weise, wie ihr denkt, Leute.

So, Hausheim, jetzt muss ich euch doch noch mal ein bisschen was von der Tasche, von der Backe labern hier. Es liegt mir einfach persönlich auf dem Herzen, ja. Ich muss gestehen, ich bin die letzte Zeit, also wenn ihr jetzt keine Zeit habt zum Senden, aber so halt nach meiner 12-Stunden Schichten, aktuell fahre ich fast nur Nachtschicht. Und dann ist es sehr entspannt, in der Früh nach der Nachtschicht einfach mal noch ein, zwei Stunden sich in den Eurotruck-Simulator zu setzen. Ja, und da es dort leider kein Haustime gibt, was natürlich entspannend wäre, muss ich jetzt gestehen, ja, ich habe die letzten Tage, Wochen ein bisschen fremd gehört, aber das hat mich so ein bisschen inspiriert, mal was Neues zu suchen, zu kaufen, aufzulegen. Und das hier kommt dabei raus halt, ne? Und warum war ich jetzt eigentlich so lange nicht mehr da? Liegt ganz einfach darum, vor knapp, ich glaube jetzt ist es schon fast 8 oder 9 Wochen her,

ist mir meinen Auflegelaptop zerschossen, das heißt, die komplette Festplatte ist abgerauscht und das letzte Musik-Backup war irgendwann von 2023. Ich musste mir natürlich alles neu besorgen und ja, es gibt Plattformen, da kann man sich die Tracks Gott sei Dank mehrfach downloaden, wenn man sie gekauft hat. Dann habe ich tatsächlich eine Plattform gehabt, die haben dicht gemacht, habe ich den Support angeschrieben, sage, ey Leute, wie sieht denn das aus? Ich habe da folgendes Problem, die waren ganz freundlich und haben mir natürlich meine ganzen Bestellungen nochmal zur Verfügung gestellt. Auch das richtig geile, tolle Aktion. Ja, und deswegen, das hat natürlich so ein bisschen gefrustet, dann hatte ich zwischendurch noch einen Auftritt, der hat auch noch mehr gefrustet, weil... Ja, ach, ich möchte gar nicht ins Detail gehen. Auf jeden Fall war es halt alles so frustrierend, dass man irgendwie, ja, tatsächlich gar keinen Bock mehr hatte, irgendwas musikmäßig zu machen. Naja, die Lage hat sich beruhigt, die Lage hat sich entspannt, der Laptop läuft wieder, die Musik ist wieder da und Neues ist auch da. Und ja, deswegen, ja, letzte Woche Montag auf Technobase gewesen, heute hier bei euch auf Haustime. Ja, morgen schaut es vielleicht ein bisschen düster aus, aber Mittwoch habe ich tatsächlich noch frei, mal gucken und aktuell... Ja, ich habe langsam wieder so ein bisschen Motivation, langsam wieder so ein bisschen Böcke und ja, mich würde mal interessieren, wer gerade Zeit hat zu schreiben, egal ob in Telegram oder in der Grußbox. Ist es denn aufgefallen, dass ich so lange nicht da war und wer hat mich denn vermisst? Das würde mich mal interessieren. Und falls keiner, naja, dann war es nicht ganz so wild. So, ich halte einen Sabbel die nächsten 11 Minuten und dann machen wir eure Grüße und Musikwünsche, vorausgesetzt, es ist was reingekommen. Hier ist Horizon von Choris Vaughn.

So, das ist ein Beat, der dich niederkniet. Liebe Freunde, wir machen heute Grüße und Musikwünsche. Der Markus Leitenmüller aus Linz, in Klammern unser Bassgnom. Warum schreibst du das nicht gleich so mit rein? Hallo an alle auch, die mich kennen. Ich würde mir gerne Fever Adam Freeland Extended Remix von Adam Freeland Master wünschen. Zum Tagesausklang und Abendeinklang. We are one. Den habe ich leider nicht da. Tut mich dick fett, sorry. Der Frankie, 40 Jahre jung aus Jena, schreibt, Chainsmokers mit Roses wäre mal echt ein Ding. Tomorrowland sage ich nur, We Are One, habe ich aber leider auch nicht da. Auch Menno, Leute, wünscht euch doch mal was, was ich da habe. Da geht man schon einkaufen und dann hat man trotzdem nicht das, was sich die Leute wünschen. Na, furchtbar, ja. Egal, den Abschluss in dieser Runde macht der Thomas, 44 Jahre jung aus Berlin, schreibt, es war gefühlt sehr ruhig in den letzten Monaten. Schön, dass du wieder da bist. Es klingt in der Tat ein wenig transig, aber es macht wirklich Spaß, dir mal wieder zu lauschen. Wunschlos, du machst das schon. Wünsche einen schönen Abend. Ja, dankeschön. Ich gebe dir tatsächlich recht. Ich muss auch sagen, die Musik in den letzten Jahren hat sich stark, wie soll ich denn sagen, entwickelt, verbreitet, fusioniert. Also ich persönlich finde es mittlerweile auch sehr schwierig. Was ist denn jetzt nach House? Was ist Trance? Wo ist wieder der Unterschied dann zwischen Hands Up, Hyper Techno und Happy Hardcore? Und ach, das ist alles so, aber ganz ehrlich, solange wie die BPM-Zahl passt und ich finde, das Gesamtpaket kann man es doch spielen oder nicht? Also ich weiß nicht, ja, also ich find's geil und ich sehe das jetzt auch nicht als Kritik, aber ja, da gebe ich dir recht. Einige Tracks klingen ziemlich trance-lastig. Ich glaube aber für ein komplettes Set auf Trance-Time-Punkt-Dings-Verlinks-Bums oder so. Moment. ich habe den Namen gar nicht. Trance-Bass, Herrgott. ich glaube, da reicht es dann doch noch nicht. Deswegen spiele ich es halt einfach auf House-Time ab und zu mal so den einen oder anderen mit rein. Ich meine, auf Techno-Bass drüben spielt man ja auch den einen oder anderen Hardstyle-Track mit rein. Von daher, ich glaube einfach, die Mischung macht's, ne? Es ist wie bei so manchen Getränken. Die Mischung macht's, ja.

Haustime, leg mal los, 20 Minuten haben wir noch. Das ist eine richtig geile Scheibe. Arizona, Robin Schulz und Martin Horger.

So, Haustime, wir machen mal schnell noch die letzten Grüße und Musikwünsche, denn der Birchie steht bereit. Mr. Käsedeutsch schreibt Holland ready. Ja, genau, was wollte ich jetzt eigentlich? Genau, hier wollte ich dahin, wollte ich, genau. Der Tom 29er Junge aus Zürich, das liegt bekanntlich in der Schweiz, so rum. Ja moin, sorry, kommen Grüße erst zu spät, aber lausche sprachlos. Hoffe, die Ausgaben für die neuen Tracks waren nicht zu hoch, aber die Songs sind der Hammer, gerade das Flut ist mega. Ja, finde ich auch, aber wenn ich mir so den Klang anhöre, passt das doch, glaube ich, eher so auf Techno-Bass ein bisschen schneller und in den Hands-Up-Genre. Ja, aber naja, es gibt halt, ne, habe ich ja gesagt, schmaler Grad, House, Trance, es gibt teilweise auch Tracks, die kann ich auf House-Time und auf Techno-Bass drüben spielen. Also, schlimm. Es gibt Tracks, die sind so aufgenommen, da merkt es keiner, ob man die jetzt mit 138 oder mit 150 BPM spielt. Ja, aber was soll's, ne? Die Vielfalt macht. Liebe Freunde, eigentlich habe ich noch zwei, eigentlich läuft er noch einer und Zeit habe ich nur noch für einen. Naja, wir schauen mal, was draus wird. Auf jeden Fall gibt's jetzt hier, ja, wobei eigentlich wäre das wäre so der perfekte Abschlusstrack und dann könnte ich mich auch pünktlich an den Mr. Birchie übergeben. Ich glaube auch fast, ja, liebe Freunde, das machen wir so. Dann lasse ich euch ganz kurz noch mit dem Track alleine und am Ende des Tracks verabschiede ich mich von euch.

zwar mal ein Haus geflippt der anderen Art und Weise. Gewöhnt euch nicht zu sehr dran, aber ich glaube doch ein bisschen. Jetzt geht's hier weiter, 3,5 Stunden, die Big Room Blast mit eurem Mr. Käsedeutsch, Mr. DJ Bird S steht schon in die Startlöcher. Mensch, Birdie, du, wir kennen uns auch schon seit Ende 2011, das ist krank. Wir werden alle alt. So, Hausheim, ich wünsche euch noch einen wunderschönen Montagabend. Kommt gut durch die restliche Woche. Wir hören uns die Tage vielleicht noch. Viel Spaß im weiteren Programm. Aus dem wunderschönen Kleinberghofen, tief versteckt im Landkreis Dachau, irgendwo mitten in Bayern, verabschiedet sich euer DJ Firefight. Das waren zwei Stunden.

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So, Haustime FM, einen wunderschönen guten Montagabend. Ja, Monday Night ab 20 Uhr wieder für euch live aus Holland, Big Room Blast mit DJ Bird. Und ihr sagt danke, dankeschön an einen guten Firefight. Total ausgeflippt, dankeschön, sehr geile Vertretung gewesen für den MPO.

Gut, und damit wünschen wir den Richie, oi, aka Firefight, eine schöne Feierabend. Ja, Feierabend, Montagabend. Das Ganze bis 23.30 Uhr mit Big Room House.

Ja, und Mr. Käsedeutsch hat gerne Grüße. Also meldet euch mit euren Grüßen, Nachrichten, Wünsche, was weiß ich, über Hausheim.fm oder benutzt unsere Real One App. Und the winning team, yes, here, ready to go. Ich wünsche euch ganz viel Spaß.

20.53 Uhr, Montagabend, Monday Night House Time FM, hört Big Room Blast live aus Noordwijk, Westküste von den Niederlanden, Holland.

gerade mal zwei Progressive House Tracks zwischendurch gespielt. Sollte auch mal sein. Und gerade war das hier The Swedish House Mafia. Don't You Worry Child vs. Wake Me Up. Axel and Grosso Mashup. Ja, der gute Nils aus der Grenze aus und ist auch wieder am Start. Nils schreibt, guten Abend Bertie, ich habe jetzt auch wieder eingeschaltet, um den Montag entspannt mit deiner Show abzuschließen. Ich hoffe, dir geht es gut. Ja, geht es und hoffentlich dir auch, Nils. Und damit liebe Grüße zurück nach Grenzhausen. Sehr schön, dass du wieder mit am Start bist hier Montagabend auf Austime FM.

0: Blaster Jacks at its best, finde ich. Legionier aus 2020 und damit ist die erste Stunde Big Room Lash schon wieder rum. Aber gut, wir haben noch Zeit genug, weil das Ganze geht noch weiter bis 23.30 Uhr. Ja, ja. Aber jetzt erstmal 1 Minute 48 Werbung. Grüße oder Wünsche, meldet euch. Hausein.fm. Bis gleich.
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WM-Fußball leider schon wieder vorbei, aber ja, die Musik gibt es noch. Ja, da war das Shakira und Burna Boy, Die Die im Rewind Festival Mix. Aber den Track von Kevyu, Portugal, lelele, kann ich leider nicht mehr spielen, ja? Nee. Nein, die Zeit ist vorbei. Gut, ab 10, Montagabend, Monday Night, House Time FM, hört Big Room Blast live aus Holland. 2 Stunden haben wir noch, gerade läuft Regard, Ride It, Dimitri Freaks und Lloyd Moik versus Quintino Remix.

und DJ Brunes aus Holland hat einen Gruß bekommen von Seba aus Tübingen. Bart, schreibt Seba. Bin am Start, ich freue mich. Dann lass uns doch mal eine schöne Stunde haben. Danke für die Show. Freue mich sehr, dass du mit dabei bist, Seba. Wenn Seba am Start ist, spiele ich bestimmt was von Cafu. Ja? Ja? I will survive? Ich spiele es gleich.

Like a Supernova, Nick Hafson und Grimm hier auf Hausheim FM. Master Soundbeat Marcel aus Berlin schreibt: Einen schönen Abend wünsche ich dir, DJ Burles. Deine Sendung ist wieder wunderbar und deine Lieder auch. Kannst du vielleicht was von Armin van Buuren spielen? Wäre super. Und ich wünsche euch alle einen schönen Abend und auch dir, DJ Burles. Dankeschön, gleich was, Marcel. Liefst schon was von Armin van Buuren? Armin van Buuren. Million Voices, gespielt im Blaster Jacks Remix, aber ich habe bestimmt auch noch den zweiten Track für dich von Armin van Buuren. Like a supernova. Naja, eine fette Stunde haben wir noch. Und dann sehen wir aus Tübingen nochmal, hey, du bist einfach der Beste. Hashtag We Are Bart, Hashtag We Are Big Room. Blast. So, und direkt nach diesem Track ist mal Hashtag Werbung.

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langsam Endspurt hier. Big Room Blast, Montagabend, Monday Night. Den guten Seba aus Tübingen meldet sich nochmal und schreibt: Danke, Bart, für die Show wieder mal. Es ist wirklich jedes Mal ein Hochgenuss. Mach weiter so. Ich liebe die Show. Ich liege jetzt im Bett und lausche noch bis zum Ende. Ja, dann schon mal langsam einschlafen und schon mal gute Nacht gewünscht. Seba, und Dankeschön für deinen Support schon seit vielen Jahren. Ich freue mich immer wieder, wenn du mit dabei bist. Hier auf Hausheim FM am Montagabend. Nochmal, Endspurt!

Mann, aber das Amon schreibt Verlängerung. Nein, es tut mir leid. Schon lange genug gewesen hier, ja? Von 20 bis 23.30 Uhr, Big Room Blast. Und mein letzter Track läuft hier. Timmy Trumpet, Stevie Aoki und Luciano Pavarotti. Nessun Dorma.

sage danke, danke, danke, danke, danke schön fürs Hören hier die letzten Stunden. Nächste Woche Montag wieder für euch Big Room Blast.

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